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2: 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Eine Klasse für Unhebers Jiddisch. Und eben Jiddisch, was trifft sich viermal pro Woche. Und das ist eine schöne Sache. Das ist was gewohnte Standard in Harvard, für sich lernen fremde Sprachen. Also, wir reden wegen vier Treffungen pro Woche. Das ist, so kann man sagen, verdoppelt im Vergleich mit allen anderen Universitäten, Sprachklassen treffen sich zweimal am Woche, also treffen sich viermal am Woche und ich gebe euch einen Kurs und eine Reinführung zu der jüdischen Literatur. Ich gebe den Studenten die Möglichkeit zu lernen oder die Texte in Übersetzung oder auf Jüdisch und ich hoffe, das zu lernen auch in der originären Sprache. 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
1: 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riesige Rolle noch in unser Leben. 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
1: 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Was ist schwer zu verstehen, was es heißt Boom, ich glaube. 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Und Ayanti, der erklärt es, also er sagt Boom, Eretz Israel in Boom, Palästina in Kaiten. Also das ist sehr wichtige Deklaration mit dem Buch. Ich dachte, Boom kommt von Englisch. Das heißt, ein ökonomischer Boom und Wirtschaft. Ja, schönen Dank. Ich hoffe, es ist noch das gewollt erklären.
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